0: Pantalla. Revista de cine.
1: Na, warst du wieder fleißig? Morgen soll ich ein Stück Butter haben.
2: Hey Gott, wenn wir jetzt noch Weißbrot und Honig hätten.
3: Rüstung 50 Kilometer vor Berlin.
4: Du